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0: Ich bin's, Marlene. Ich wollte mich bedanken für diesen wunderschönen Brief, den Sie geschrieben haben. Ist ja so freundlich. Thank you for the lovely letter. Wie alt sind Sie denn? Ich bin 24. Ich dachte, Sie wären älter. Ja. Ich wollte Sie doch anrufen und in Deutsch mit Ihnen reden, meine Muttersprache. Ich liebe meinen Poeten Rainer Maria Rilke. Er schrieb doch wunderbare Dinge über das Leben. Ich möchte nur mit den Menschen sein, die geheime Dinge wissen. Ansonsten bin ich lieber alleine. Frau Dietrich, danke schön, dass Sie mich anrufen. Ich bin ganz aufgeregt. Darf ich Ihnen vielleicht ein paar Fragen stellen über Ihr außerordentliches Leben? Fragen?
1: So ein Quatsch ist doch kein Interview.
0: Ich möchte einfach nur reden. Über mich. Ich lebe doch allein hier in der Avenue Montaigne. Numero 12, meine Liebe. Jeder kennt doch die Nummer bis auf Sie. Ich bin allein. Ich bin es leid, Marlene Dietrich zu sein. Und wie mein guter Freund Jean Cocteau sagte, Marlene Dietrich. Mein Name beginnt mit einer Zärtlichkeit und endet mit einem Peitschenknall. Paris, ich liebe Paris, ich weiß nicht warum. Die Literatur, die Poesie, die Sprache, die Menschen, der Stil, natürlich die Musik. Meine Seele gehört auf Frankreich, mein Herz geht nach England und nach Deutschland geht mein toter Körper. Wenn ich alles nochmal erleben dürfte, von vorne anfangen, würde ich doch genau dieselben Fehler nochmal machen. Ich würde nur früher damit anfangen, damit ich mehr davon habe. Meine 500 Liebhaber oder meine 1000 Liebhaber, ich liebe sie alle immer noch. Die wunderbaren Frauen und Männer. Ist mir doch egal, ob jemand ein Mann oder eine Frau ist. Ich liebe sie alle. Wenn ich jemanden attraktiv finde, möchte ich diesen Menschen auch lieben. Und zwar ganz und gar. Nicht wahr? Die Jugend. Ich habe alles für selbstverständlich genommen. Und jetzt sage ich mir nur,

0: illusions, cameras, lights. Marlene.
1: Put on the lights. The lights.
0: Ugh. I took everything for granted. It was a secret. I'd say, ertrage das Unabwendbare mit Würde und behalte deine Tränen ein Geheimnis. Ich habe viele Tränen geweint um Deutschland, aber diese Tränen sind getrocknet. Und ich habe mein Gesicht gewaschen mit einer Riesenflasche Moët Chandon. Ich kann dir sagen, es hat eine Riesenflasche Moët Chandon gebraucht, um den Begriff Vaterlandsverräterin hinwegzuwaschen und herunterzutrinken. Die Deutschen und ich, wir sprechen nicht mehr dieselbe Sprache. Sie haben mich gehasst. Da standen sie vor den Konzerthäusern 15 Jahre nach dem Krieg und schrien mich an, Marlene, go home. Hau ab, Marlene, Verräterin. Sie sagten, sie konnten mir nicht vergeben, dass ich sie in ihrer Misere mit Hitler allein gelassen hatte. Ich konnte ihnen auch nicht vergeben, dass sie überhaupt Hitler gefolgt sind, seine Befehle ausgeführt haben. Es war doch klar, ich wollte Soldat sein für die Amerikaner und gegen Nazi-Deutschland kämpfen. Ich habe Hitler so sehr gehasst, es hat meine Seele verdunkelt und meinen Körper vergiftet. Ich wollte nie wieder zurück. Einmal, 1962, nach Düsseldorf, für die UNICEF-Gala. Es war doch sehr schwierig.

Die Faschisten und die Autokraten. Die Faschisten wollen doch nur die Vergangenheit ausradieren und die Zukunft kontrollieren.

Das Jahr 1987 in Paris. Da war ich nun die Sally Bowles jeden Abend. Aber wirklich, was ich besonders liebte, ist, auszugehen in die Clubs und mir die Sänger anzuhören. Barbara. Da sang sie einen ganzen Abend mit Prévert, Cosma, Claude Nougaro, Serge Gainsbourg. Anouk Aimé spielte im Film mit mir, Robert Altman, und sie erzählte von den Zeiten, Nomme une Femme. Und da waren überall die Geister von der Piaf natürlich dabei. Prévert hatte geschrieben ein wunderbares Gedicht über die Liebe. Ich sagte, quel jour sommes-nous? Nous sommes tous les jours, mon ami. Nous sommes toute la vie, mon amour. Nous nous aimons et nous vivons et nous nous aimons et nous ne savons pas ce que c'est le jour. Et nous ne savons pas ce que c'est la vie. Et nous ne savons pas ce que c'est l'amour. Ah non, parce que c'est cruel l'amour.